0: Moin Moin allerseits und herzlich willkommen zu Backstage, der Sendung für Trash, Kitsch und Kult und mit der Musik aus 6 Jahrzehnten Rock- und Popgeschichte. Mein Name ist Thorsten Schmidt und das ist heute die zweite Folge aus einer 20-teiligen Sendereihe und deshalb gibt es auch heute wieder Geschichten und Musik aus dem Beat Club.
1: Wieso? Schon wieder Beat Club?

0: Ja, es geht auch heute wieder um den Beat Club. Der Beat Club war die erste Musiksendung für Jugendliche im deutschen Fernsehen und wir erzählen seine Geschichte von Anfang an. Und diese Geschichte begann am 25. September 1965 und wir hören heute einige Songs aus den ersten drei Sendungen. Und dabei waren die beiden Moderatoren Uschi Nerke und Gerd Augustin und noch ein dritter gehörte dazu, Wilhelm Wieben. Später wurde er als Tagesschausprecher bundesweit bekannt, aber damals war er noch Programmansager bei Radio Bremen. Und seine Ansage der ersten Beat Club Folge war eine Entschuldigung. Und danach ging's los.
1: Liebe Beat-Freunde, nun ist es endlich soweit. In wenigen Sekunden beginnt die erste Show im deutschen Fernsehen, die nur für euch gemacht ist. Sie aber, meine Damen und Herren, die Beatmusik vielleicht nicht mögen, bitten wir um Ihr Verständnis. Es ist eine Live-Sendung mit jungen Leuten für junge Leute. Und nun geht's los.

0: Tag, liebe Beat-Freunde. Zur Eröffnung unserer neuen Senderei Beat Club spielten die Yankees aus Bremen ihre eigene Komposition Halbstark. Ich heiße Gerd Augustin und hier möchte ich euch meine Kollegin Uschi vorstellen.
1: Dankeschön. Hallo, liebe Freunde. Gerd und ich werden durch diese Sendung führen und versuchen, euch über das Neueste auf dem internationalen Beatmarkt zu informieren.
0: So, nun gleich weiter mit Musik. Die Yankees und Tequila. 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

0: Das war also die Yankee-Version des guten alten Tequila. So, Jungs, was habt ihr jetzt noch drauf?
1: Oh, ich würde sagen, Köder, Liesel.
0: Nee, nicht so ein Heuler.
1: Ah, Overs and Ever, ja?
0: Okay, eine Nummer von Johnny Kidd and the Pirates.

Die Yankees waren eine Beatband aus Bremen und sie waren die erste Band im ersten Beatclub. Eigentlich sollten sie 3 Songs bringen, aber beim Soundcheck, da stimmten sie einen Song an, der gerade ganz aktuell in der deutschen Hitparade auf Platz 2 gestürmt war. Und der Beatclub-Regisseur Mike Leckebusch, der unterbrach sofort und fragte die Band: Habt ihr den Song schon drauf? Die Jungs nickten. Dann spielt ihr den auch noch in der Sendung. In der deutschen Hitparade stand damals schon seit 3 Monaten der Trompeter Nini Rosso auf Platz 1, aber auf Platz 2, da waren ganz frisch die Beatles mit Help!

Der Beat Club war eine Produktion von Radio Bremen und lief einmal im Monat, immer an einem Samstagnachmittag im ersten Programm des deutschen Fernsehens. Das Sagen hatte der Regisseur Mike Leckebusch, damals 28 Jahre alt. Er holte Teenager ins Fernsehstudio und ließ die Bands live auftreten. Und als Moderatorin engagierte er Gerd Augustin und Uschi Nerke, beide Anfang 20 und beide ohne Fernseherfahrung. Wer waren das, Gerd und Uschi? Gerd Augustin war Bremens erster Diskjockey, er legte im Twen-Club auf und der Twen-Club war der angesagte Tanzschuppen in Bremen und umzu. Gerd hatte von einer Amerikareise viele Ideen mitgebracht und viele Platten, die man in Deutschland noch nicht kannte. Platten, nach denen man prima tanzen konnte und diese Musik hieß Soul. Im Twen-Club, da arbeitete Aga hinter dem Tresen. Aga und Gerd wohnten in einer Wohngemeinschaft zusammen und Mike Leckebusch kam oft als Gast in den Twen-Club und er hat sich dort in Aga verguckt. Und dann hat er Gerd angequatscht, um Aga kennenzulernen und Gerd erzählte Mike von den Musiksendungen in den USA. Und so entstand der Beat Club. Gerd wurde Moderator und Aga wurde Mikes Regieassistentin. Und wer war Uschi Nerke? Sie studierte Architektur und wollte Schlagersängerin werden. Und sie hatte sogar schon eine Platte besungen unter dem Künstlernamen Carina. Und das Lied hieß Hier ist mein Platz. Und das klingt so, wenn Uschi singt.

0: Uschi Nerke sang »Hier ist mein Platz«. Tja, und wie kam es nun dazu, dass sie ihren Platz nicht hinter dem Mikrofon, sondern vor der Fernsehkamera gefunden hat? Mit dieser Single im Gepäck versuchte die Plattenfirma Telefunken, die junge Carina alias Uschi Nerke in irgendwelchen Fernsehsendungen unterzubringen. Und so landete sie bei Rudi Carrell. Der bereitete gerade seine allererste Fernsehshow vor. Und er suchte dafür eine junge, hübsche, blonde Sängerin. Tja, jung war die Uschi, hübsch war sie auch. Aber nicht blond. Mit Engelszungen redete Uschi auf Rudi ein, es doch mit ihr mal zu versuchen. Da holte Rudi seinen Redakteur Mike Leckebusch hinzu und sagte zu ihm, »Du planst doch eine Musiksendung für junge Leute. Hier, das ist Uschi Nerke. Bei mir kann sie nicht singen, aber bei dir kann sie reden.« Wir hörten Uschi singen, jetzt hören wir Uschi reden. Ich fragte sie nämlich kürzlich nach ihren Erinnerungen an den allerersten Beatclub, an den Moment, an dem es losgehen sollte.
1: Ich war da, oder wir standen da, warteten auf das Rotlicht. Und du weißt ja, ne, wenn du davor sehr hoch konzentriert und ich formulierte so irgendwie noch, weil ja, wie fängst du denn an und so und gut und bumm. Und es war wirklich, also nur noch ein paar Sekunden und da tippt jemand mich hinten auf die Schulter. Uschi, ich muss mal ganz doll, wo sind hier die Klöhe? Ja, da war es natürlich also um mich ziemlich geschehen. Ich hätte zur Mörderin werden können, hätte ich sie erwischt, aber es ging ja nicht. Sie hat Glück gehabt.
2: 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Als nächste Band haben wir vier Damen aus Liverpool, die Liverbirds.

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1: Ja, ihr hört immer noch Backstage mit Geschichten und Musik aus dem Beatclub und der Mikrofon ist für euch Thorsten Schmidt. Und heute, in dieser zweiten Sendung unserer 20-teiligen Sendereihe, da hören wir einige Bands, die in den ersten drei Beatclub-Folgen aufgetreten sind, am 25. September, am 30. Oktober oder am 4. Dezember 1965. Die Liverbirds waren in der ersten Sendung mit dabei und Gerd Augustin wollte von der Sängerin wissen, wie man den Namen der Band richtig ausspricht. Ja, und das möchte ich jetzt auch wissen.
2: Pamela, sag mal, wie sprecht ihr euren Namen eigentlich wirklich aus? Liverbirds oder Liverbirds?
3: We say Liverbirds, it's the name of a bird from Liverpool. And it's existed hundreds of years ago.
2: Also von Liverbird, von dem Vogel. Und selbst Liverpool wurde vor einigen hundert Jahren noch Liverpool genannt. Wie sehen eure Pläne für die Zukunft aus? Wollt ihr in Deutschland bleiben?
3: We'd like to stay here as long as people want us here.
2: Sie möchten also so lange in Deutschland bleiben, wie die Fans sie hier behalten wollen. Und der nächste Titel ist...
3: The next number is Why Do You Hang Around Me, our new record.
2: Ach, das ist die eigene Komposition. Yeah. Das ist eine eigene Komposition von Pamela, Why Do You Hang Around? The Liverpool.

0: Die Liverbirds kamen also aus Liverpool. Dort konnten sie keinen Blumentopf gewinnen, also gingen sie wie viele andere Merseybeat-Bands nach Hamburg und spielten dort monatelang im Star-Club. Und dort waren sie der Knüller, denn sie waren die einzige Frauenband der Beat-Ära und das war so ungewöhnlich, dass die Jungs im Publikum regelmäßig ausflippten. Der Star Club nannte sich selbst The Most Famous Beat Club in the World und das war möglicherweise nicht einmal übertrieben, denn im Star Club gaben sich die Stars der internationalen Hitparaden die Klinke in die Hand. Mike Leckebusch war oft im Star Club zu Gast, nicht nur um neue Bands kennenzulernen, sondern auch um die Reaktionen des Publikums zu beobachten. Und weil nur eine Autobahnstunde zwischen Hamburg und Bremen liegt, holte sich Mike Leckebusch die besten Bands in den Beat Club. Im Beat Club 1 waren das die Liverbirds und im Beat Club 2 waren das Ian and the Zodiacs, ebenfalls aus Liverpool und ebenfalls monatelang im Star Club engagiert.
1: Ja, neben den Beatles, den Rolling Stones, Herman's Hermits, Manfred Mann wurde vor allem immer wieder eine Gruppe gewünscht und hier sind sie, die vier Jungs aus Liverpool, Ian and the Zodiacs. Applaus.

Love and Red von Ian and the Zodiacs. Der Einfluss von Folksong und Country und Western macht sich in der Beatmusik immer mehr bemerkbar, zum Beispiel Donovan oder Bob Dylan. Ganz besonders deutlich wird es jetzt auch bei der nächsten Nummer von unserer Band, und zwar einer Komposition von Ian, Face in the Crowd.

0: Dies war eine Art Country-Ballade, Face in a Crowd. How does this style appeal to you English beat fans? Wie kommt dieser Stil bei euren englischen beat fans an?
1: Well, folk music is definitely in England at the moment. Even the Beatles play it, so...
0: Selbst die Beatles machen offensichtlich Volksmusik oder folk music. And how come that your group is more popular in America than in England? Wie kommt es, dass eure Gruppe in Amerika populärer ist als in England?
1: We've had more records released in America than we have in England.
0: Sind also in England weniger Schallplatten bereits raus als in Amerika. Which is the next song you're going to sing?
1: Next song is a song by Charlie called All of Me.
0: Und Charlie kommt jetzt mit All of Me.

0: Nach Ian and the Zodiacs jetzt schnell eine kleine Postecke. Vor allem eine Karte hat uns besonders viel Freude gemacht. Liebes Fernsehen, habe heute am Sonnabend Ihre Beatclub-Sendung gesehen. Mir hat diese Sendung sehr gefallen. Ich bin jetzt 95 Jahre alt, 1870 geboren, da wollen beim Tanzen die Beine nicht mehr so. Nach dieser Sendung habe ich es auch im Rücken. Trotzdem, macht weiter so, Ihr Wilhelm Hellwig. Vielen, vielen Dank und hoffentlich können wir Ihnen in Zukunft auch weiterhin so viel Freude machen. Ihr anderen habt sicher Verständnis, dass wir nicht jede Karte und jeden Brief einzeln beantworten könnten. Sonst säßen wir morgen noch hier. Aber alle Bandwünsche werden wir so weit wie möglich nach und nach erfüllen.
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2: Jawohl, ihr hört immer noch Backstage mit Geschichten und Musik aus dem Beat Club. Und der Mikrofon ist immer noch Thorsten Schmidt. In der ersten Beat Club Folge hatte Gerd Augustin die Zuschauer und Zuschauerinnen dazu aufgefordert, ihre Wünsche per Postkarte an Radio Bremen zu schicken, wer denn in einer der nächsten Sendungen auftreten soll. Wenig überraschend wurden die Beatles und die Rolling Stones am häufigsten genannt, aber alle Wünsche kann man nicht erfüllen. Überraschend häufig wurden aber auch Sonny und Cher gewünscht. Das Duo für einen Fernsehauftritt über den großen Teich zu holen, das war nicht zu bezahlen. Also organisierte die Redaktion wenigstens einen Film von Sonny und Cher.
4: Guten Tag, liebe Beat-Freunde. Es ist wieder einmal soweit. In der nächsten halben Stunde kommt die Jugend zu ihrem Recht. Wie Sie hören, geht es im Studio bereits hoch her. Also auf zum Beat-Club, dritte Folge.

Ja, das war eine Wucht, was? Da können, glaube ich, Generationen hiesiger Unterhaltungskünstler und andere Sportler einiges lernen. So, nun wieder unsere Postecke. Da gibt es vor allem einige Briefe, die uns in Erstaunen versetzen. Wir haben doch am Anfang des letzten Beatclubs einige Karten und Briefe von euch gezeigt. Die Reaktion war, dass diesmal bei der Post, übrigens haben wir allmählich schon über 7000 Zuschriften, immer wieder die Bitte auftauchte, zeigt nicht unseren Brief im Fernsehen, sagt nicht unseren Namen, wir bekommen sonst Schwierigkeiten zu Hause, auf der Arbeit, in der Schule oder sonst wo. Diese Auswüchse von Intoleranz sind doch eigentlich sehr, sehr traurig. So, jetzt aber weiter. In euren Briefen wurde immer wieder eine Band gewünscht. Vor ihrer England-Tournee sind sie zu uns nach Bremen gekommen. Die Rattles!

Das war Come On and Sing aus dem Film Die Rettels kommen, der im Januar in einigen Kinos anlaufen wird. Ja, und wir glauben, dass vor allem gerade dieser Titel eben ein ganz großer Hit für 1966 werden kann. Das ist Herbert, das ist Dicky, das ist Achim und das ist Rugi. So, und jetzt spielen die Rettels She's the One aus ihrem Film, selbst komponiert. Der Titel. One, two, three.

Vielen Dank. Dankeschön. Den nächsten Titel nun dürfen wir ausnahmsweise selbst ansagen. Unsere zurzeit neueste Platte, und die heißt Las Vegas. Yo.

0: Auch in dieser dritten Sendung gab es wieder Unterstützung aus dem Star-Club Hamburg. Mit den Rattles kam eine deutsche Beatband, die quasi im Star-Club geboren wurde. Und mit ihnen im Bandbus saßen Gary and the Pacemakers aus Liverpool. Die hatten viele, viele Hits in der Mercy Beat Era, aber diese Zeit war inzwischen schon vorbei. Aber in Hamburg, da hatten sie treue Fans und sie wurden immer wieder über den Kanal geholt. Terminlich passte es, am Nachmittag spielten sie 3 Songs im Beatclub und abends standen sie dann wieder im Starclub in Hamburg auf der Bühne.
1: Und nun ist es eigentlich schon zur Regel geworden, dass wir in jedem Beatclub eine englische Band vorstellen. Das waren bisher die Liverbirds, Ian and the Zodiacs, und diesmal haben wir ganz prominenten Besuch aus Liverpool, Jerry and the

0: Da fährt er nun also dahin, der Gary Marston, auf einer Fähre über den Mersey. Und wenn man heute mit einer Fähre über den Mersey fährt, dann läuft dort dieser Song in einer Dauerschleife. Das war Backstage für heute mit musikalischen Erinnerungen an die drei ersten Beatclub-Folgen im Spätherbst 1965. Und was wir da alles gehört haben, das könnt ihr in Ruhe noch einmal nachlesen auf der Playliste zur Sendung im Internet unter www.musikausstudiobremen.de. Und dort findet ihr dann weitere Informationen über die gespielten Songs und auch über das Buch 50 Jahre Beatclub, alle Sendungen, alle Stars, alle Songs. Und nun wollen sich Uschi, Gerd und ich ganz rasch von euch verabschieden. Bis zum nächsten Mal in der nächsten Woche. Mein Name ist Thorsten Schmidt und ich sage wie immer Tschüss und bis bald.
1: Das wäre es einmal für heute. Wir sehen uns im nächsten Jahr wieder.
2: Am 22. Januar um 16.45 Uhr. Bis dahin alles Gute, schöne Feiertage und lasst euch viele Beatplatten schenken.
1: Ja, und Jerry and the Pacemakers verabschieden sich jetzt noch mit My Babe und dann tschüss allerseits.

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2: Guten Abend, liebe Zuhörer. Heute und in den nächsten beiden Sendungen möchte ich versuchen, die Geschichte der Plattenfirma King nachzuzeichnen, deren Aktivitäten vor 55 Jahren im November 1943 begannen. King Records war für fast 25 Jahre die wohl erfolgreichste unabhängige Plattenfirma, die alle Arten amerikanischer Populärmusik abdeckte. Country Music, Rhythm and Blues, Rock'n'Roll, Gospel, Jazz, Soul und auch reine Popmusik. Die fast 5.500 Singles auf King und seinen Nebenlabels liefern ein ausgezeichnetes Spiegelbild der musikalischen Entwicklung über 3 Jahrzehnte seit dem Ende des Zweiten Weltkrieges. Eine repräsentative Auswahl aus diesem riesigen Fundus zu treffen, war nicht ganz einfach, dennoch hoffe ich, dass mir das einigermaßen gelungen ist. King Records war das Werk von Sidney Nathan. Und Nathan verkörperte geradezu den Prototypen eines ausgebufften und verschlagenen Plattenbosses in der Haifischbranche der unabhängigen Plattenfirmen der 40er und 50er Jahre. Kleinwüchsig, dickbäuchig, Glatze, dicke Brille, Zigarre rauchend, führte er sein Unternehmen wie ein diktatorischer Alleinherrscher. Aber stets mit dem sicheren Gespür für kommerziellen Erfolg. Als Sidney Nathan als schon 39-Jähriger im November 1943 mit 2 Singles King Records startete, betrieb er in seiner Heimatstadt Cincinnati in Ohio im sogenannten Mittleren Westen einen Foto- und Plattenladen, den er aber Mitte 1944 wieder aufgab und dann mit einem Familienkredit in einer ehemaligen Brauerei eine Firma aufbaute, in der er Platten aufnehmen und pressen konnte und außerdem die Labels und Plattenhüllen selbst herstellte. In einer 500er-Singles-Serie erschienen zunächst Country-Aufnahmen mit Interpreten wie den Delmore Brothers, Grandpa Jones, Hank Penny oder Cowboy Copas. Hier gleich 2 dieser frühen King-Aufnahmen. Von Ende 1944 Lloyd Cowboy Copas mit Filipino Baby und danach von Ende 1945 die Gebrüder Elton und Raven Delmore mit ihrem Hillbilly Boogie.
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Obwohl sich seine Country-Aufnahmen auf King recht gut verkauften, entdeckte Sidney Nathan schnell eine profitträchtige Marktlücke, die von den großen Plattenfirmen nicht erkannt wurde. Nämlich die nach der Big Band-Ära einsetzende Entwicklung schwarzer Musik zum Rhythm and Blues. Und so startete Nathan im August 1945 mit einer 4100er Singles-Serie das Queen-Label, auf dem er Race Music, so die damalige Bezeichnung für schwarze Populärmusik, herausbrachte. Der erste Interpret auf Queen war ein Big Band-Veteran, der Saxophonist und Sänger Benjamin Bull Moose Jackson, der dann Mitte 1946 mit I Know Who Threw the Whiskey in the Well einen Top-Hit verbuchen konnte.

Mitte 1947 gab Sidney Nathan das Queen-Logo für die Race Music-Platten wieder auf und setzte die Singleserie ebenfalls unter dem Namen King fort. Und 1947 sicherte sich Sidney Nathan auch die Dienste des damals 25-jährigen Henry Glover, einem Trompeter aus der Bluesband von Lucky Melinda. Glover war zugleich talentierter Arrangeur und Songschreiber und er entwickelte sich bei King schnell zum erfolgreichen Produzenten, sodass King schon 1948 zum Top-Label der Race Music wurde. Der erste Interpret, der bei King unter Henry Glovers Regie zum schwarzen Superstar aufstieg, war Wynonie Harris, ehemaliger Vokalist der Lucky Melinda Band. In einer Session am 28. Dezember 1947 nahm Harris Good Rockin' Tonight auf, das dann im Juni 1948 die Spitze der Race Music Charts erreichte. Wynonie Harris, dem bis 1952 noch weitere 12 Top-10-Hits gelangen, trug den Beinamen Mr. Blues. Und seine Aufnahme Rock Mr. Blues vom 18. Mai 1950 war ein typisches Beispiel seiner rhythmusbetonten Platten.

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1: Bereits im September 1947 hatte der geschäftstüchtige Sidney Nathan 51% des Deluxe-Labels erworben, das ausschließlich Ray's Music veröffentlichte. Und im Herbst 1949 kaufte Nathan dann den Labelnamen, sämtliche bisherigen Deluxe-Aufnahmen sowie den Vertrag des erfolgreichsten Deluxe-Interpreten Roy Brown, der im Sommer 1947 das Original von Good Rockin' Tonight aufgenommen hatte. Auf dem nun 100% zu King gehörenden Deluxe-Label setzte Roy Brown seine Hitserie fort, wie beispielsweise mit Love Don't Love Nobody vom Juni 1950. Myron Tiny Bradshaw und seine Band standen seit Ende 1949 bei King unter Vertrag. Und 1950 war Bradshaw mit zwei Top-Hits in den Rhythm and Blues Charts vertreten. Vom Juni 1950 stammt auch Tiny Bradshaws rockende Aufnahme Breakin' Up the House.

Eine geschäftliche Devise von Sidney Nathan war es, mit minimalem Einsatz maximalen Erfolg zu erzielen. Und dazu gehörte auch die Praxis, erfolgreiche Songs zweifach zu nutzen. Das heißt, ein Country-Hit auf King wurde auch von einem Rhythm-and-Blues-Interpreten von King aufgenommen und umgekehrt. Das erfolgreichste Beispiel dieser Methode war Bloodshot Eyes, das im Country-Original von Hank Penny 1950 und als Rhythm-and-Blues-Version von Wynonie Harris 1951 jeweils eine Top-10-Platzierung verzeichnete. Hier ein anderes Beispiel, das nicht ganz so erfolgreich funktionierte. Chew Tobacco Rag. In der Version des Country-Gitarristen Zeb Turner vom 17. Februar 1951 wurde der Song zu einem Nummer 8 Country-Hit. Der nur 12 Tage später aufgenommene Rhythm-and-Blues-Fassung mit der Lucky Melinda Band und dem Sänger John Carroll hingegen blieb eine Charts-Notierung versagt.

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2: Im Dezember 1950 formierte Sidney Nathan das King-Nebenlabel Federal, nachdem er dafür den damals 39-jährigen Produzenten Ralph Bass gewonnen hatte, der zuvor höchst erfolgreich für Savoy Records tätig gewesen war. Ralph Bass war zwar Italo-Amerikaner, aber sein musikalisches Interesse galt ausschließlich schwarzer Musik. Und Bass verschaffte dem Federal Label Mitte 1951 gleich einen Superhit. Das textlich recht anzügliche 60 Minute Man mit der Vokalgruppe The Dominos lag von Ende Juni 1951 für 14 Wochen an der Spitze der Rhythm and Blues Charts. Schon seit 1945 hatte Sidney Nathan für seine Rhythm and Blues Veröffentlichungen auch Aufnahmen von anderen kleinen unabhängigen Labels gekauft. Dazu gehörten auch die frühen Aufnahmen des Saxophonisten Earl Bostick. Earl Bosticks Nummer 1 Hit Flamingo von Ende Dezember 1951 war aber schon eine reine King-Produktion.

Seit seiner Gründung hatte King Records die Zahl der jährlichen Singles-Veröffentlichungen ständig gesteigert. Waren es 1947 rund 150 Singles, hatte sich 5 Jahre später, 1952, die Anzahl fast verdoppelt. Auch wenn nur einige Top-Hits darunter waren, so sorgte aber Sidney Nathans hauseigenes Vertriebsnetz dafür, dass die Verkaufszahlen insgesamt die Vielzahl der Veröffentlichungen kommerziell rechtfertigten. Hier 2 1952er Aufnahmen, die nicht zu Hits wurden. Zuerst die Henry Glover-Produktion Rocket 69 mit Todd Rhodes und seiner Band und der Sängerin Connie Allen. Anschließend die Ralph Bass-Produktion Flesh, Blood and Bones mit Little Esther Phillips, die von Ralph Bass von Savoy zu Federal geholt hatte.

In der Country- und Western-Singles-Serie verbuchte King Records im Frühjahr 1953 einen weiteren Top-Ten-Hit, und zwar mit »Seven Lonely Days« von Bonnie Lou Cass. Doch Sidney Nathans Ärger darüber, dass die Pop-Cover-Version mit Georgia Gibbs auf Mercury ein Nummer-5-Hit war, wurde dadurch gemildert, dass der Song seinem Musikverlag gehörte. Weniger erfolgreich zeigte sich die dritte von Ralph Bass produzierte Platte des damals 16-jährigen Johnny Watson. Sein Klavierspiel in I Got Eyes vom 29. Mai 1953 nahm die Spielweise von Little Richard und Jerry Lee Lewis um fast 3 Jahre voraus.

Durch die Vermittlung von Johnny Otis kam die Detroiter Vokalgruppe The Royals Anfang Januar 1952 zum Federal Label. Als zwei Jahre später Hank Ballard Leadsänger der Gruppe wurde, begann eine fast zehnjährige Erfolgsphase. Ballards höchst zweideutiger Song Work With Me Annie war ab Mai 1954 für 7 Wochen der Spitzenreiter der Rhythm and Blues Charts. Umbenannt in The Midnighters gelang Hank Ballard und seiner Gruppe bereits im Sommer 1954 mit Sexy Ways der nächste Top-Hit. Im Frühjahr 1953 hatte Sidney Nathan die Mehrheitsrechte an den Glory- und Rockin'-Labels erworben und damit auch die Vokalgruppe The Charms mit dem Leadsänger Otis Williams. Nathan stellte dann beide Labels ein und transferierte die Charms auf sein Deluxe-Label. Nach einem ersten Charts-Topper mit Hearts of Stone im November 1954 folgte mit Ling Ting Tong im Januar 1955 der nächste Hit der Charms. Ja, soweit der erste Teil der Geschichte über King Records. Die Fortsetzung dann in 4 Wochen am 8. Dezember. Bis dahin, tschüss, ihr Werner Voss.

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0: Von Dave die Dozy Bicky, ja und so, gar nicht so einfach mit dem Bandnamen. Dave die hilft mir etwas auf die Sprünge.
1: Dave die Dozy Bicky Mac and Tech.

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1: Ah, danke an FD, jetzt sehe ich klarer. The power is in the mix. Sgt. Pepper's Lonely Hearts Club Band ist das achte Studioalbum von den Beatles. Wir hören daraus den Titelsong. Bitteschön.

1967 war Kurt Georg Kiesinger Bundeskanzler. Unser Bundespräsident hieß Heinrich Lübke und Lyndon B. Johnson war Präsident der Vereinigten Staaten. 1967 wurde in Südafrika das erste Herz verpflanzt. Dadurch lebte der Patient 18 Tage länger. In Japan kam die erste preiswerte Mikrowelle auf den Markt. Japanische Wissenschaftler warnten vor einem weltweiten Temperaturanstieg, ausgelöst durch menschliche Aktivitäten, zum Beispiel durch das Verbrennen von Brennstoffen aller Art. In England wurde mit einer neuen Technik ein Hirntumor entdeckt. Das Verfahren nennt sich Computertomographie. Der monatliche Durchschnittslohn lag 1967 bei 323 Euro und der Liter Heizöl kostete 10 Cent. Psychedelic 60s. 1967 war der Summer of Love in den USA und die Flowerpot Men beschreiben das Lebensgefühl in Kalifornien. Let's go to San Francisco von den Flowerpot Men. Die A- und B-Seite der Single in voller Länge. Bitteschön.

Fernsehen und Kino 1967. Die Sensation im August 67. Das Fernsehen wird farbig. Willy Brandt drückte auf den roten Knopf und die Fernsehwelt wurde bunt. Den meisten Zuschauern fiel das nicht weiter auf, denn es gab zu der Zeit nur 6000 Farbfernseher im Sendegebiet. Die Geräte kosteten um die 1200 Euro, also etwa 4 Monatslöhne. Im ersten Programm startet die Comedy-Serie Cartoon und Marshall Matt Dillon ballert in der Western-Serie Rauchende Colts. Jürgen Roland ist dem Täter auf der Spur. Im September ist Start für die Comedy-Serie Die Monkees.

Kino-Top 3. Mit 3,8 Millionen Zuschauern landen drei Bruchpiloten in Paris und stehen an dritter Stelle der erfolgreichsten Kinofilme 1967. Der Film Helga erzählt die Geschichte vom Werden des menschlichen Lebens und landet mit 5 Millionen Zuschauern auf Platz 2. James Bond, Man lebt nur zweimal, ist mit 7 Millionen Zuschauern der Blockbuster 1967. You Only Live Twice, hier die Filmmusik von Nancy Sinatra.

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1: Mit Ray Vaughan von Buddy Holly aus dem Jahr 1958. Und zuerst Elvis Presley, A Little Sister.

0: Good Times Radio Show. Mein Name ist Gerd Krause. Ich freue mich über eure Musikwünsche. Das geht ganz einfach. Entweder über meine Webseite oder in die Kommentare bei Facebook. Meine Adresse: goodtimes-radioshow.de. So, schon alles gesagt. Zurück zur Musik und ein Wunschtitel wartet.
1: Oh, that's better.
0: Mein Reden. Ich komme zu einem Musikwunsch von Michael Wolf aus Köln, wenn ich das richtig gelesen habe. Michael hat mir bei Facebook geschrieben und wünscht sich den Titel Moskau von der Band Wonderland. Bitteschön, Michael, mit vielen Grüßen aus Rothenburg an der Wümme.

0: Wonder.
1: Von Keys West aus dem Jahr 1967. Platz 11 in Österreich, Platz 2 in England und in den deutschen Singlecharts. Excerpt from a Teenage Opera. Keys West

Die Geschichte des alten Lebensmittelhändlers Jack. Der 82-Jährige versorgt die Menschen jeden Tag mit Lebensmitteln. Er öffnet sein Geschäft pünktlich, auf ihn ist Verlass. Dann verlassen Jack die Kräfte, er bekommt kaum Luft und kann nicht mehr aufstehen. Die Menschen stehen verzweifelt vor dem geschlossenen Geschäft. Keine Milch, keine Eier, kein Frühstück. Jack kommt nicht mehr, nie mehr. Excerpt from a Teenage Opera, das war Keith West mit seinem One-Hit-Wonder von 1967. Good Times Radio Show.

String. Von der Original-Single Puppet on a String, das war Sandy Shaw, Platz 2 der deutschen Singlecharts von 1967. It's number one. Scott McKenzie.

San Francisco von Scott McKenzie. Platz 1 der deutschen Jahrescharts und der Summer of Love Hit 1967. Psycho. Psychedelic Rock von The Smoke aus dem Album It's Smoke Time von 67, My Friend Jack.

Hier meine Good Times Radio Show. 1967. Ich freue mich, dass ihr eingeschaltet habt. Flower Power, Beat und Rock. Das ist die Musik aus dem Summer of Love 1967. Und bei mir wird die Zeit wieder lebendig. Mein Name ist Gerd Krause. Ich starte mit Dave D. & Co. Seid herzlich willkommen.

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1: Ah, danke an FD, jetzt sehe ich klarer. The power is in the mix. Sgt. Pepper's Lonely Hearts Club Band ist das achte Studioalbum von den Beatles. Wir hören daraus den Titelsong. Bitteschön.

1967 war Kurt Georg Kiesinger Bundeskanzler. Unser Bundespräsident hieß Heinrich Lübke und Lyndon B. Johnson war Präsident der Vereinigten Staaten. 1967 wurde in Südafrika das erste Herz verpflanzt. Dadurch lebte der Patient 18 Tage länger. In Japan kam die erste preiswerte Mikrowelle auf den Markt. Japanische Wissenschaftler warnten vor einem weltweiten Temperaturanstieg, ausgelöst durch menschliche Aktivitäten, zum Beispiel durch das Verbrennen von Brennstoffen aller Art. In England wurde mit einer neuen Technik ein Hirntumor entdeckt. Das Verfahren nennt sich Computertomographie. Der monatliche Durchschnittslohn lag 1967 bei 323 Euro und der Liter Heizöl kostete 10 Cent. Psychedelic 60s. 1967 war der Summer of Love in den USA und die Flowerpot Men beschreiben das Lebensgefühl in Kalifornien. Let's go to San Francisco von den Flowerpot Men. Die A- und B-Seite der Single in voller Länge. Bitteschön.

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2: Mit einem weiteren Titel aus dem Album Sgt. Pepper's Lonely Hearts Club Band.

Fernsehen und Kino 1967. Die Sensation im August 67. Das Fernsehen wird farbig. Willy Brandt drückt auf den roten Knopf und die Fernsehwelt wurde bunt. Den meisten Zuschauern fiel das nicht weiter auf, denn es gab zu der Zeit nur 6000 Farbfernseher im Sendegebiet. Die Geräte kosteten um die 1200 Euro, also etwa 4 Monatslöhne. Im ersten Programm startet die Comedy-Serie Cartoon und Marshall Matt Dillon ballert in der Western-Serie Rauchende Colts. Jürgen Roland ist dem Täter auf der Spur. Im September ist Start für die Comedy-Serie Die Monkees.

Die Kino-Top 3. Mit 3,8 Millionen Zuschauern landen drei Bruchpiloten in Paris und stehen an dritter Stelle der erfolgreichsten Kinofilme 1967. Der Film Helga erzählt die Geschichte vom Werden des menschlichen Lebens und landet mit 5 Millionen Zuschauern auf Platz 2. James Bond, Man lebt nur zweimal, ist mit 7 Millionen Zuschauern der Blockbuster 1967. You Only Live Twice, hier die Filmmusik von Nancy Sinatra.

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1: Mit Ray Vaughan von Buddy Holly aus dem Jahr 1958. Und zuerst Elvis Presley, Little Sister.

0: Good Times Radio Show. Mein Name ist Gerd Krause. Ich freue mich über eure Musikwünsche. Das geht ganz einfach. Entweder über meine Webseite oder in die Kommentare bei Facebook. Meine Adresse: goodtimes-radioshow.de. So, schon alles gesagt. Zurück zur Musik und ein Wunschtitel wartet.
1: Oh, that's better.
0: Mein Reden. Ich komme zu einem Musikwunsch von Michael Wolf aus Köln, wenn ich das richtig gelesen habe. Michael hat mir bei Facebook geschrieben und wünscht sich den Titel Moskau von der Band Wonderland. Bitteschön, Michael, mit vielen Grüßen aus Rothenburg an der Wümme.

0: Hit Wonder.
1: Von Keys West aus dem Jahr 1967. Platz 11 in Österreich, Platz 2 in England und in den deutschen Singlecharts. Excerpt from a Teenage Opera. Keys West

Die Geschichte des alten Lebensmittelhändlers Jack. Der 82-Jährige versorgt die Menschen jeden Tag mit Lebensmitteln. Er öffnet sein Geschäft pünktlich, auf ihn ist Verlass. Dann verlassen Jack die Kräfte, er bekommt kaum Luft und kann nicht mehr aufstehen. Die Menschen stehen verzweifelt vor dem geschlossenen Geschäft. Keine Milch, keine Eier, kein Frühstück. Jack kommt nicht mehr, nie mehr. Excerpt from a Teenage Opera, das war Keith West mit seinem One-Hit-Wonder von 1967. Good times.

String. Von der Original-Single Papa Don't a String, das war Sandy Shaw, Platz 2 der deutschen Singlecharts von 1967. It's number one. Scott McKenzie.

San Francisco von Scott McKenzie. Platz 1 der deutschen Jahrescharts und der Summer of Love Hit 1967. Psycho. Psychedelic Rock von The Smoke aus dem Album It's Smoke Time von 67, My Friend Jack.

0: Und damit komme ich zum Ende meiner Sendung. Vielen Dank fürs Zuhören und bis bald. Tschüss.
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3: Guten Abend, liebe Zuhörer. Mit den Aufnahmen in der heutigen Ausgabe des Rock'n'Roll Museums möchte ich eine Reihe von Hörerwünschen erfüllen. Und deshalb auch gleich ohne weitere Vorrede, let's go ins musikalische Wunschprogramm. Let's Go Baby lautet auch der Titel des Songs von Billy Eldridge with the Fireballs, den Frank Vogel in Hamburg hören möchte. Diese Aufnahme erschien zunächst im Januar 1959 bei dem kleinen Vulco-Label in Fort Pierce in Florida und wurde aufgrund des lokalen Erfolges kurz darauf vom großen United Artists-Label auf nationaler Ebene nochmals veröffentlicht. Von Let's Go Baby spielte übrigens 1959 der Münchner Gitarrist Paul Würges auch eine ausgezeichnete deutschsprachige Version ein. Nach Billy Eldridge folgen dann zwei Aufnahmen aus der Wunschliste von Ralf Fenzau und Peter Böhle aus Pferden an der Aller. Zuerst Carl Cherry, der seinen Song The Itch im Frühjahr 1958 mit seiner Band The Rhythm Kings für das kleine Teen-Label in Omaha in Nebraska im mittleren Westen der USA aufnahm. Und danach Lou Millett mit Slip, Slip, Slippin' In, das im Herbst 1956 von Republic Records in Nashville veröffentlicht wurde. Lou Millets Aufnahme war übrigens eine Coverversion, denn das Original von Slip, Slip, Slippin' In mit Eddie Bond and the Stompers aus Memphis auf Mercury Records konnte man schon seit Mai 1956 erwerben. Zuvor aber erst einmal Billy Eldridge mit Let's Go Baby, dann Carl Cherry und The Edge und anschließend Slip, Slip, Slippin' In mit Lou Millett.

Aus der Wunschliste von René Neubert in Hamburg-Finkenwerder stammen die beiden gleich folgenden Aufnahmen. Als erste Cry, Cry, Cry von Jack Scott, aufgenommen für Capitol Records in New York im Dezember 1961. Zu dieser Zeit waren die großen Hit-Erfolge für Jack Scott zwar schon Vergangenheit, aber die Qualität seiner Aufnahmen blieb ungebrochen. In New York entstand auch Way Up in the Sky mit dem schwarzen Teenager-Vokalquintett The Starlights, und zwar für das Fury-Label, das diese Platte etwa im Mai 1960 veröffentlichte. Fury, benannt nach dem berühmten Pferd einer Fernsehserie, gehörte damals zu den verschiedenen Kleinlabels, die der schwarze Produzent Bobby Robinson von seinem Plattenladen aus in der 125. Straße in Harlem in der Nähe des legendären Apollo-Theaters betrieb. Ein anderes Bobby Robinson-Label war Fire, und für Fire produzierte Bobby Robinson zahlreiche Aufnahmesessions mit dem legendären Großmeister der Blues-Slide-Gitarre Elmo James. In einer Session vom November 1959 entstand der Titel »The Sky is Crying«, mit dem Elmo James Anfang Mai 1960 bis auf Position 15 der Rhythm and Blues Charts vorstoßen konnte. »The Sky is Crying« von Elmo James ist eine Wunschaufnahme von Roger Bruns in Wilhelmshaven. Zunächst aber Jack Scott mit »Cry, Cry, Cry« und »The Starlights« mit »Way Up in the Sky«.

Wer meint, dass es in den kalten Breiten von Alaska Ende der 50er Jahre keine heiße Rock'n'Roll-Musik gegeben habe, der unterliegt leider einem Irrtum. Denn dort wirkte in Anchorage, einer Stadt mit etwa 50.000 Einwohnern, eine kleine Plattenfirma mit dem zur Schnee- und Eislandschaft passenden Namen Igloo, auf deren Rock'n'Roll-Platten man ebenso geografisch bezogene Titel findet wie Rockin' on a Reindeer von Harry Lee oder Rockin' Little Eskimo von Bobby Swanson and his Sonics. Die letztgenannte Platte vom November 1959 hat sich Peter Wichmann in Schladen am Harz gewünscht und außerdem noch die dann anschließende Aufnahme My Satellite von Jesse Belvin and the Space Riders, die im Dezember 1957 beim Modern Label in Los Angeles erschien. Der im Alter von nur 27 Jahren im Februar 1960 bei einem Autounfall tödlich verunglückte Jesse Belvin war seit Anfang 1951 in der ausgedehnten Szene der Rhythm and Blues Vokalgruppen in Los Angeles aktiv und sein Wirken in diesem Feld als Sänger und Songschreiber gestaltete sich überaus einflussreich. Jesse Belvins umfangreiche Plattenkarriere werde ich voraussichtlich in einer Sendung im nächsten Jahr würdigen. Der Titel My Satellite bezieht sich übrigens auf den allerersten Weltraumsatelliten Sputnik, der am 4. Oktober 1957 von der Sowjetunion in eine Erdumlaufbahn geschossen worden war und in den USA einen politischen Schock auslöste.

Als er im Dezember 1956 mit der Ballade Since I Met You Baby seinen größten Erfolg in den US-Charts verbuchte, war Ivory Joe Hunter schon 42 Jahre alt und ein Veteran im Rhythm and Blues-Geschäft, denn seine Plattenkarriere hatte schon 1945 begonnen. Doch trotz seines Alters und seiner als Rock'n'Roll-Star nicht gerade tauglichen Erscheinung, er war untersetzt, etwas dicklich, hatte eine Stirnglatze und trug dicke Brillengläser, fanden seine Platten auch bei den Teenagern der Mid-50er Jahre durchaus Anklang. Wie jetzt gleich Yes, I Want You, aufgenommen für Atlantic Records in New York im Juni 1957. Leider rauscht die Platte ein wenig, ich bitte das zu entschuldigen. Nach seinem Anfangserfolg mit dem Nummer 20-Hit This Should Go On Forever im April 1959 auf zunächst Gin und dann Argo Records wurde der Cajun Rod Bernard aus Opelousas in Süd-Louisiana vom großen Mercury-Label unter Vertrag genommen. Doch mit One More Chance auf seiner ersten Mercury-Single konnte Rod Bernard die in ihn gesetzten Erwartungen nicht erfüllen. Denn seine Platte platzierte sich im November 1959 gerade mal für 3 Wochen unter den Hot 100 der US-Pop-Charts, mit Position 74 als bester Notierung. Dem Erfolg von Rod Bernard in der Swamp-Region von Süd-Louisiana und Ost-Texas tat das jedoch keinen Abbruch und bis heute ist er dort eine musikalische Legende. Die Aufnahmen von Ivory Joe Hunter und Rod Bernard entstammen der Wunschliste von Hans-Joachim Schröer in Hamburg.

Der eben verklungene Song »One More Chance« von Rod Bernard stammte übrigens aus der Feder von J.P. Richardson alias The Big Bopper, der ja bekanntlich zusammen mit Ritchie Valens und Buddy Holly am 3. Februar 1959 bei einem Flugzeugabsturz ums Leben kam. Und von Buddy Holly hat sich Werner Thal in Hamburg zwei Aufnahmen gewünscht, und zwar nicht allseits bekannte Titel, sondern zwei von jenen, die Hollys ehemaliger Produzent Norman Petty bei seiner musikalischen Leichenflatterei nachträglich mit einem instrumentalen Overdub durch die Fireballs versah und dann Anfang 1969, 10 Jahre nach Hollys Tod, auf der LP Giant veröffentlichen ließ. Zuerst das kurze Instrumental Holly Hop, von Ende November, Anfang Dezember 1956, aber nicht in der von Norman Petty aufbereiteten, sondern in der Urfassung ohne Overdub. Anschließend Buddy Hollys Nachversion des schwarzen 1955er Originals Smokey Joe's Cafe von den Robins, die zu seinen letzten Aufnahmen, die er im Januar 1959 in seiner New Yorker Wohnung machte, gehört. Smokey Joe's Café kann ich Ihnen nur mit der nachträglich hinzugefügten Instrumental- und Vokalbegleitung durch die Fireballs und in künstlichem Stereo anbieten.

Der erste große Hit von Buddy Holly and the Crickets war ja, wie seit dem Holly-Musical allgemein bekannt sein dürfte, That'll Be the Day im Spätsommer 1957. Aber nicht dieses Original möchte Dietmar Fischer in Pforzheim hören, sondern die schwarze Coverversion von der Vokalgruppe The Ravens, die Ende Juli 1957 auf dem Argo-Label in Chicago erschien und gegen das Original keine Chancen hatte und erfolglos blieb. Die Ravens, eine der klassischen Pioniergruppen der schwarzen Vokalgruppen Sounds seit 1945, verzeichneten mehrfache Wechsel in ihrer Besetzung. Und 1957, kurz vor der Auflösung der Gruppe, war als einziges Mitglied der mittleren Zeitphase nur noch Joe Van Loan dabei, der 1951 zu den Ravens gekommen war. Und Joe Van Loan sang auch die Liedstimme bei That'll Be the Day. Ein weiterer Musikwunsch von Dietmar Fischer bezieht sich ebenfalls auf eine schwarze Vokalgruppe, nämlich The Edsels aus Youngstown in Ohio, die ja Mitte 1961 überraschend mit ihrer 1957er Aufnahme Rammer Lammer Ding Dong einen Hit landen konnten. Hier aber gleich The Edsels mit der gruseligen Geschichte von Bone Shaker Joe, die im Juli 1961 von Capitol Records veröffentlicht wurde.

Als Rock'n'Roll 1956, 57 auch in Deutschland bei den damaligen Jugendlichen populär wurde, sahen die, und auch ich gehörte dazu, Sänger wie beispielsweise Johnny Ray, Guy Mitchell oder gar Paul Anka als Vertreter dieser Musik an. Eben, weil wir es damals nicht besser wussten. Insbesondere Guy Mitchell, mit richtigem Namen Al Czernik und geboren 1927 in Detroit als Sohn jugoslawischer Einwanderer, beeindruckte damals mit Aufnahmen wie Singing the Blues oder Rockabilly. Tatsächlich aber waren Ray, Mitchell und Anka reine Pop-Interpreten. Guy Mitchell stand seit 1950 beim großen Columbia-Label unter Vertrag und als Produzent seiner Aufnahmen dort agierte ein ausgemachter Rock'n'Roll-Hasser namens Mitch Miller. Sie erinnern vielleicht, das war jener Mann, dessen River Kwai March sich 1958 auf nahezu jedem bundesdeutschen Plattenspieler drehte. Guy Mitchells Aufnahme Butterfly Doll vom Juli 1958, die sich Manfred Böttger in Erfurt gewünscht hat, klingt dann auch zwar rhythmusbetont, ist aber eben doch Popmusik. Doch wie vorhin schon erwähnt, vor 46 Jahren sah man das nicht so kritisch.

In seinem Brief schilderte Friedhelm Knope in Bielefeld seine Erinnerungen daran, dass die beiden gleich folgenden Aufnahmen Anfang der 60er Jahre auf dem Jahrmarkt rauf und runter gespielt wurden und wie schwierig sich für ihn die Suche nach diesen Platten gestaltete, weil die Plattengeschäfte in seinem damaligen Heimatort keine Hottentottenmusik führten. Ja, und das war nur eine der üblichen diffamierenden Bezeichnungen, mit denen Erwachsene seinerzeit Rock'n'Roll bedachten. Hier nun die beiden Wunschplatten. Zuerst die schwarze Sängerin Barbara Green mit ihrer beeindruckenden Nachversion des 1956er Little Richard Hits Long Tall Sally, die sie im Dezember 1962 für das New Yorker Atco Label aufnahm. Anschließend dann die vier Müllmänner, The Trashmen, aus der Doppelstadt Minneapolis-St. Paul mit ihrer zweiten Single Bird Dance Beat vom Januar 1964 auf dem Garrett Label. 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

Zum Ausklang nun noch eine Instrumentalaufnahme, und zwar von der englischen Band The Scorpions, gewünscht von Karl-Heinz Hornburg in Peine. Die Scorpions hatten sich 1958 in London von einer Skiffle Group zu einer Rock'n'Roll-Band entwickelt, und als 1960 der Sänger ausschied, machten Ted Barber Gitarre, sein Bruder John Barber Bass und Ivor Knight am Schlagzeug als Trio weiter, mit einem eindrucksvollen Sound, wie die erste Single Riders in the Sky vom Februar 1961 bewies. Nur zwei Monate später veröffentlichte das Parlophone-Label im April 1961 eine zweite Platte der Scorpions, von der gleich der Titel Scorpio zu hören sein wird. Ja, soweit die heutige Ausgabe des Rock'n'Roll-Museums mit Hörerwünschen. Eine weitere derartige Sendung wird voraussichtlich zum Jahresende folgen. Musikvorschläge von Ihnen, liebe Zuhörer, sind daher stets willkommen. Und damit dann auf Wiederhören bis in 4 Wochen am 4. September. Tschüss, Ihr Werner Voss.

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2: Guten Abend, liebe Zuhörer. In der letzten Ausgabe des Rock'n'Roll Museums für dieses Jahr heute noch einmal einige Nachrufe. Ende August, Anfang September zerstörte ja der Hurricane Katrina die Küstenregion von Alabama, Mississippi und die Metropole New Orleans. Und während dort die verzweifelten Menschen noch immer auf wirkliche und tatkräftige Hilfe warten mussten, folgte nur 3 Wochen später der nächste Hurricane Rita, der nun über dem Küstenstreifen von Louisiana und Osttexas wütete. Mit am schlimmsten betroffen wurde dabei in Süd-Louisiana die Kleinstadt Lake Charles. Und diese Stadt, die vom Sturm verwüstet und total überschwemmt wurde, ist auch hierzulande bei Rockabilly- und Rhythm-and-Blues-Plattensammlern recht bekannt. Denn dort befand sich der Sitz des kleinen Goldband-Labels von Eddie Schuler. Seit Ende der 40er Jahre betrieb Eddie Schuler, Jahrgang 1913, deutsch-irischer Abstammung und Selbstmusiker, in Lake Charles sein Goldband-Label als quasi Ein-Mann-Firma. Die Katastrophe seiner Stadt hat Eddie Schuler aber, man ist versucht zu sagen, Gott sei Dank, nicht mehr erlebt, denn bereits am 23. Juli verstarb er, 92-jährig, in Atlanta. In den 50er Jahren nahm Schuler die gesamte Bandbreite lokaler Musikspielarten in Louisiana auf. Country, Cajun, Zydeco, Rock'n'Roll, Rockabilly, Blues und Rhythm and Blues. Hier gleich von Ende 1957 der Cajun Terry Jean de Rouen, der sich als Sänger Jean Terry nannte, mit seiner Band The Downbeats und Baby You're Fine Fine. Anschließend der schwarze Gitarrist Clarence Garlow mit Bon Ton Roulé, Ende 1956. Diese Goldband-Aufnahme war eine Nachversion von Garlows Original von Anfang 1950.

Eddie Schuler blieb bis ins hohe Alter ein typischer Plattenmann der 50er Jahre, der noch als 80-Jähriger in den frühen 90er Jahren seine Platten und CDs aus seinem Auto heraus an die örtlichen Plattenläden verkaufte. 1995 übergab er das gesamte Goldband-Aufnahmematerial mit den dazugehörigen Unterlagen an die Universität von North Carolina, sodass in dieser Hinsicht der Hurricane Rita keinen Schaden mehr anrichten konnte. Schon in den 50er Jahren leaste Eddie Schuler zahlreiche Goldband-Aufnahmen an verschiedene andere unabhängige Labels und auch an die große Firma Mercury. Auf Mercury verbuchte er auch seinen größten Hit, als der schwarze Sänger Phil Phillips mit seinem Song Sea of Love Ende August, Anfang September 1959 bis auf Platz 2 der US.

Ein Herzinfarkt setzte am 4. August in Memphis dem Leben des Blues- und Soul-Gitarristen und Sängers Milton Campbell ein Ende, knapp einen Monat vor seinem 71. Geburtstag. Der 1934 auf einer Plantage in Mississippi geborene Little Milton begann seine professionelle Karriere

bereits als Teenager 1951 und im Sommer 1953 tauchte er durch die Vermittlung von Ike Turner bei Sun Records in Memphis auf, wo Sam Phillips dann bis 1955 drei Singles von Little Milton auf seinem Sun-Label veröffentlichte. Bei diesen Aufnahmen orientierte sich Milton an Vorbildern wie Lloyd Price, Elmore James oder B.B. King. If You Love Me vom März 1954 auf seiner zweiten Single lässt deutlich den Einfluss von Elmore James erkennen. Nach weiteren Platten für die Meteor- und Bobbin-Labels landete Little Milton 1961 bei Shecker, dem Nebenlabel von Chess Records in Chicago. Doch erst ab 1965 stellte sich der große Erfolg ein. Nun mit recht soul-lastigen Aufnahmen, wie jetzt gleich Grits Ain't Groceries vom Dezember 1968, eine Nachversion des 1955er Little Willie John-Hits All Around the World. Little Milton.

Der nächste Nachruf gilt einem englischen Musiker, der vermutlich nur wenigen von Ihnen namentlich bekannt sein dürfte, obwohl er in den 60er Jahren mehrfach in Deutschland aufgetreten ist. Allerdings nicht im Spotlight, sondern im Hintergrund als Schlagzeuger. Die Rede ist von Carl O'Neill Little, der sich kurz Carlo Little nannte. Anfang 1960 formierte Carlo die Savages als Begleitband des verrückten Screaming Lord Satch, dem er auch bis zu dessen Freitod 1999 immer wieder verbunden blieb. Ende 1962 trommelte Carlo Little auch bei Satchs berühmtester Aufnahme Jack the Ripper. Hier aber gleich die Plattenrückseite Don't You Just Know It, die verdeutlicht, dass der schreiende Lord eben nur ein famoser Showman war, aber kein Sänger. Kurz nach dieser Aufnahme verließen die Savages im November 1962 Satch und wurden als Rhythm and Blues All-Stars die neue Begleitband des Blues-Harmonikaspielers Cyril Davis, der zuvor seit 1957 mit Alexis Corner zusammengearbeitet hatte. Mit Cyril Davis nahmen die Ex-Savages im Februar 1963 das Instrumental Country Line Special auf. Ende 1962 hatte Carlo Little auch mehrfach bei den Rolling Stones gespielt, lehnte aber einen dauerhaften Job bei ihnen ab und empfahl den Stones stattdessen Charlie Watts. Daneben erteilte Carlo auch noch Schlagzeugunterricht, unter anderem dem damals 15-jährigen Keith Moon, der bald darauf bei The Who zu Ruhm gelangte. Im weiteren Verlauf der 60er Jahre spielte Carlo dann unter anderem bei den Crusaders von Neil Christian und den Flowerpot Men und zwischendurch immer mal wieder einige Zeit bei Screaming Lord Satch. Am 6. August erlag Carlo Little, 66-jährig, einem Krebsleiden.

Die gleich folgende Aufnahme ist untrennbar mit der Rock'n'Roll-Ära verbunden, obwohl sie gar keine Rock'n'Roll-Nummer ist, sondern ein Popsong. Aber das war uns Jugendlichen 1958 nicht bewusst oder auch egal. Als When von The Kalin Twins in den USA Platz 5, in England im August, September 58 sogar Position 1 und auch bei uns Platz 4 der Hitlisten erreichte. Die Zwillinge Herbert und Harold Kalin aus Port Jervis im Bundesstaat New York wurden damals von ihrer Plattenfirma als Konkurrenten der Everly Brothers vermarktet. Doch das misslang. Auch als man im Mai 1959 für die 6. Single der Kalin Twins Sweet Sugar Lips das Komponistenpaar Bootloo und Phyllis Bryant heranzog, das die Everly Brothers ja mit Hits versorgte, blieb der erhoffte Erfolg aus. Gleichwohl nahmen die Kalin Twins bis 1962 noch 7 weitere Singles auf. Harold Kalin verstarb nun am 23. August im Alter von 71 Jahren.

Und nun noch einmal zum Blues, obwohl er selbst in den Rhythm and Blues Charts nur einmal auftauchte und das schon im Jahre 1949, gilt er gleichwohl als einer der Großen der Bluesmusik, Clarence Gate Mouse Brown, der am 10. September im Alter von 81 Jahren in seinem texanischen Heimatort Orange verstarb. Der Gitarrist und auch Violinist Clarence Brown sah sich selbst nicht als Bluesmann, sondern als ein Musiker, der sich stilübergreifend mit einer Mixtur von Jazz, Blues, Cajun und auch Country-Musik präsentierte. Im Laufe seiner mehr als 50-jährigen Karriere nahm Brown fast 3 Dutzend LPs auf, von denen eine 1982 mit einem Grammy ausgezeichnet wurde. Hier nun Clarence Gate Mouse Brown mit dem Depression Blues vom Mai 1954 und anschließend von der Plattenrückseite sein Instrumental Okie Dokie Stomp, das Ende 1959 nochmals veröffentlicht wurde, weil nämlich die weiße Band The Strangers die Nummer als Nachversion unter dem Titel Hill Stomp herausgebracht hatte. Zum Vergleich wird auch diese Aufnahme von den Strangers zu hören sein. Zunächst aber Clarence Gate Mouse Brown.

Auf recht bizarre Weise kam in Kalifornien am 15. September Ray Ruff im Alter von 67 Jahren zu Tode. Er verstarb nämlich an den Folgen der Verletzung, die ihm sein Haustier zugefügt hatte. Und das war ein ausgewachsener Puma. Ray Ruff aus Amarillo in Texas war eine recht umtriebige Person. Zuerst Profi-Baseballspieler, dann Polizist, dann Sänger, Labelbetreiber, Produzent, Manager und zwischendurch auch noch möchtegern Politiker, der 1973 für den US-Kongress kandidierte, allerdings ohne Erfolg. Und Ray Ruff kannte auch Buddy Holly persönlich, der nach Hollys Unfalltod dann weitgehend zu Ruffs musikalischem Vorbild wurde. Das zeigte sich insbesondere, als Ruff ab 1961 seine Plattenaufnahmen auch noch im Studio von Norman Petty, dem ehemaligen Buddy Holly-Produzenten, einspielte. Auch noch Anfang 1964 war der Holly-Einfluss deutlich erkennbar, wie in der gleichfolgenden Aufnahme »I Took a Liking to You«, die Ray Ruff mit seiner Band The Checkmates für das texanische Lynn-Label aufnahm.

Zu den absoluten Klassikern des Rockabilly-Genres zählt zweifelsohne der Song Rockin' Daddy. Originalinterpret und Autor dieses Songs war der Texaner Sonny Fischer, der am 8. Oktober 73-jährig in Houston verstarb. Thurman Sonny Fischer, Jahrgang 1931, hatte musikalisch als Teenager zunächst mit Country-Musik begonnen. Doch nachdem er im November 1954 Elvis Presley in Houston erlebt hatte, vollzog er den Wechsel zum rhythmusbetonten Rockabilly. Und so nahm er im Januar 1955 Rockin' Daddy auf, das dann im März 1955 vom Starday-Label veröffentlicht wurde. Bis Juni 1956 folgten drei weitere Starday-Platten im gleichen Stil, wie gleich noch Pink and Black von der vierten Single. Danach verschwand Sonny Fischer aus dem Blickfeld, obwohl er musikalisch aktiv blieb und erst 1966 wieder eine obskure Single von ihm bei Peacock Records in Houston erschien. Im Zuge des Rockabilly-Revivals in Europa wurde Fischer dann 1979 in Texas ausfindig gemacht und dann im Mai 1980 erstmals nach England geholt, wo der großgewachsene, hagere Mann mit Schnurrbart und überlangen Koteletten gar nicht fassen konnte, welchen Kultstatus seine Starday-Aufnahmen in Europa besaßen. 1981 und 82 kam er zu weiteren Auftritten nach England und Frankreich, doch dann verlor sich erneut seine Spur. Eine neue Information lieferte erst jetzt die Meldung von seinem Tod, Sonny Fischer.

Und zum Schluss noch Baker Knight, der am 12. Oktober im Alter von 72 Jahren in seiner Heimatstadt Birmingham in Alabama verstarb. Baker Knight ist weniger bekannt geworden als Sänger, denn keine seiner zahlreichen Platten zwischen 1956 und 1968 fand den Weg in die Hitlisten. Doch als Songschreiber für andere Interpreten stellte sich für Baker Knight ab Herbst 1958 der große Erfolg ein. Zuerst mit Ricky Nelson, der insgesamt mehr als 20 Songs von Knight aufnahm, und dann für eine Vielzahl weiterer Pop- und Country-Stars. Und von der Elvis Presley-Version des Baker Knight-Songs The Wonder of You wurden 1970 weltweit mehr als 3 Millionen Platten verkauft. Jetzt gleich Baker Knight mit seiner zweiten Platte Bring My Cadillac Back vom Oktober 1956 und dann vom November 1958 der erfolgreichste Song, den Baker Knight für Ricky Nelson schrieb, Never Be Anyone Else But You. Ja, das war's dann für dieses Jahr. Ich wünsche Ihnen ein frohes Weihnachtsfest und einen guten Rutsch ins neue Jahr. Das nächste Rock'n'Roll Museum in 5 Wochen am 7. Januar 2006. Bis dahin, tschüss, Ihr Werner Voss.

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